0: Hi, hier sind Kai und
1: Thorsten
0: von Wingenfelder
1: und Fury.
0: Irgendwann war Holger Hübner, einer der Wackenmacher, der ja auch unser Manager ist und Freund ist, da haben wir rumgescherzt und meinten, ja, Fury kann ja nicht auf Wacken spielen. Und dann sagte er, aber eure Coverband, die beschissenen Sechs. Und wir so, yes. Und dann angerufen, alle Jungs angemeldet und Schnapsidee und gemacht. Und es war großartig, es war herrlich.
1: Wir hatten ein bisschen Schiss, muss ich sagen. Wir waren sehr nervös, aber nach der Show waren wir sehr beglückt. Es hat echt Spaß gemacht, also war einfach super. Und das ist auch ein gutes Gefühl, wenn du weißt, du gehst da hin und da kennt dich eigentlich keine Sau, was man eigentlich so dachte. Und auf einmal singen die halt alle mit, ja. Und auf einmal sind da nicht 300 Menschen vor der Bühne, sondern irgendwie 9000 oder so. Das war schon irgendwie abgefahren und die haben es echt gefeiert. Und dann singst du Time to Wonder und dann kommt die Pommesgabel hoch und Leute.
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1: Leute, die Anreise fürs 35. Wacken Open Air hat begonnen. Die ersten sind ja schon seit gestern auf dem Acker und ihr seid wahrscheinlich gerade entweder schon auf dem Weg oder noch mit dem Packen beschäftigt. Also hier nochmal die wichtigsten Infos für euch rund ums Thema Anreise. Wenn möglich, fahrt auch gerne mit den Öffis. Der Wacken Shuttlebus bringt euch sicher und günstig vom Bahnhof in Itzehoe zum Festival und am Ende natürlich auch wieder zurück. Und wenn ihr ein Festivalticket habt, ist der Shuttle sowieso kostenlos. Wenn ihr mit dem Fahrrad ankommt, gibt es mehrere Fahrradstellplätze. Benutzt bitte diese und stellt nicht die Not- oder Rettungswege voll. Das kostet am Ende auch nur Strafe. Mit dem Camper oder Auto, da braucht ihr unbedingt euren Access-Pass. Folgt der entsprechenden Routenbeschreibung und schaltet euer Navi spätestens ab der Autobahnausfahrt ab. Es kann natürlich zu Stau kommen, also habt gerne genug Wasser, Snacks und im Optimalfall auch eine Powerbank am Start, damit ihr über die Wacken-App und bei uns alle wichtigsten Infos bekommt. Und jetzt Leute, habt viel Spaß auf dem Heiligen Acker und lasst es krachen.
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1: B wie Bierpipeline. Wacken und Bier, das gehört doch einfach zusammen, oder? Und damit die Metalheads wirklich niemals auf dem Trockenen sitzen müssen, wurde 2017 eine Bierpipeline eingerichtet. Die knapp einen Kilometer langen unterirdischen Rohre schießen um die 10.000 Liter Bier an extra dafür eingerichtete Schnellzapfanlagen. Das Gute daran ist nicht nur, dass das Bier so natürlich viel, viel schneller in die Becher kommt, sondern gleichzeitig wird auch noch der Boden geschützt. Ja, sonst mussten die vielen Fässer immer mit Treckern auf den Acker gekarrt werden und da war das Fällt dann meistens auch schon kaputt, bevor die ersten Besucher überhaupt erst angekommen sind. Ja Leute, und bevor ihr jetzt auf dumme Ideen kommt, ne? Anzapfen ist unmöglich. Die Rohre wurden nämlich extra tief gelegt und es gibt vor Ort Security, die nur nach der Pipeline guckt.
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1: Ihr könnt euch jetzt schon euer Frühstück auf dem Wacken Open Air buchen. Die erste Nacht auf dem Festival habt ihr vielleicht schon hinter euch. Und wenn morgens das Hüngerchen kommt, könnt ihr euch schon vorher online das Frühstück buchen. Für den Frühstückstand auf Fläche V geht das ganz easy über den Festival Store. Ihr wählt einfach ein Paket aus, Brötchen mit Pute und Käse, mit Salami, mit Schnitzel und Frikadelle oder auch vegetarisch. Und vielleicht gibt's auch noch ein schönes Bierchen dazu. Dann könnt ihr euch eine Abholzeit wählen und ganz entspannt in den Tag starten.
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1: Hier spricht niemand anderes als Maschine. Woran ich mich immer wirklich sehr, sehr gerne erinnere, sind die Cruises. Viele von euch waren ja auch mit am Start. Also immer wieder großartige Erlebnisse. Ob das nun meine Late-Night-Shows waren oder sind, an die ich mich gerne erinnere, mit großartigen Gästen. Ob das die Tombolas sind, die wir zusammen auf dem Deck oben erlebt haben am Nachmittag. Oder auch, ob es Karaoke ist um 4 Uhr nachts mit all euch bekloppten Knallköppen, was keine Beleidigung, sondern eher ein Lob ist. Was mich immer wieder wahnsinnig erstaunt, ist dieser vielseitige Querschnitt durch unsere Metal-Gemeinde. Es gibt wirklich alles, aber es gibt selten irgendwie Doofes. Eine meiner Lieblingsgeschichten ist, als ich während des Karaokes irgendwann zwischen 4 Uhr morgens und Frühstück am Tresen noch ein Bierchen holen wollte für hier Sascha von Endstille, den kennt ihr ja, mit dem mache ich ja immer das Karaoke. Und ja, ich wollte also noch ein Bierchen holen und neben mir steht so ein Riesentyp, so ein, ja, 2,15 Meter großer Wikinger, zumindest gefühlt 2,15 Meter, Haare bis zum Arsch und bestellt sich irgendeinen Schnaps, dreht sich zu mir um und sagt so, ey Maschine, trinkst du auch noch einen Wodka mit? Und ich sag, ja klar, trinke ich auf jeden Fall noch einen Wodka mit. Und ich frag ihn dann, was er so im normalen Leben tut. Also so betrunken war er nicht, er konnte auch ganz klar reden und sagt zu mir, dass er Gehirnchirurg ist. Und das klingt recht glaubhaft tatsächlich. Also stoßen wir darauf an, ich bin natürlich sehr erstaunt. Ich nehme dann mein Bier mit für Sascha und mich und gehe weiter moderieren. Wie gesagt, endlich normale Leute, würde ich sagen. Und mein Steuerberater, der übrigens auch immer auf dem Wacken ist, würde das auch sagen. Also bunte Mischung.
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1: Wackenwanderer Heiko Friedrich ist jetzt fast an seinem Ziel angekommen. Ja, vor knapp einem Monat hat sich Heiko auf den Weg gemacht, um aus seiner Heimat in Bayern so um die 1200 Kilometer nach Wacken zu wandern, mit dem Ziel, pünktlich zum Festivalstart anzukommen. Heiko, erzähl mal, wie ist es bei dir gerade so?
2: Ja, also an meinem Geburtstag ist irgendwie scheiß Wetter. Das verarscht mich auch die ganze Zeit. Also wenn es regnet, ziehe ich die Regenjacke an. Kurze Zeit später hört es auf zu regnen, dann schwitze ich wie Sau, dann ziehe ich sie wieder aus. Ein paar Minuten später fängt es wieder an zu regnen. Also geht die ganze Zeit so. Heute habe ich wieder eine ordentliche Strecke, also auch wieder gut 30 Kilometer bis nach Wischhafen, bis zur Fähre. Dann fahre ich rüber nach Glückstedt oder irgendwie so heißt das, glaube ich. Aber ja, bis dahin dauert es noch. Ich habe noch nicht mal die Hälfte jetzt von der Strecke. Also ich denke mal, dass ich da irgendwann so gegen 19 oder 20 Uhr dann ankomme, hoffe ich. Und dann habe ich noch 2 Tage. Dann haben wir es schon geschafft.
1: Erstmal alles Gute nachträglich, Heiko. Morgen wird er dann auf dem Holy Ground ankommen. Wir geben nochmal ein Update, wann und wo. Und wenn ihr euch die Bilder zu seiner Tour angucken wollt, schaut mal auf seinem Insta-Kanal Heiko-Friedrich vorbei.
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1: Moin zusammen, Laura Schallenberg aus der Wackenradio-Redaktion. Ich bin hier zusammen mit meiner wunderbaren Kollegin
2: Taki Knackstedt. Hi, was geht?
1: Na, und genau, wir sprechen heute mal ein bisschen über unseren Arbeitsalltag in der Wackenradio-Redaktion auf dem Festival selbst, also was wir da zu tun haben. Und eigentlich jeder Tag beginnt mit einer Tour mit dem ganzen Team zusammen mit dem Bus zum Festivalgelände. Nur eine Person, die habe ich da noch nie gesehen in diesem Bus.
2: Na, das ist Taki Knackstedt. Noch nie ist bestimmt nicht richtig, aber selten. Selten schaffe ich es, pünktlich am Bus zu sein. Aber man muss auch irgendwie mal sagen, ne, fürs Team mache ich gründlich Recherche am Abend zuvor und stürze mich nochmal ins Getümmel. Ich denke, das ist okay.
1: Das ist in Ordnung. Ja, ja, und wenn wir dann da sind, dann machen wir erstmal so eine Besprechung mit dem Team. Was liegt am Tag an? Haben wir Interviews? Wenn ja, mit wem? Oder welche News sind wichtig? Da machen wir auch ein Update, ob sich Konzerte verschieben. Also erstmal so eine Grundlagenrecherche, würde ich sagen.
2: Ja, genau. Also wir bestücken das Wackenradio 24/7, kann man schon sagen, wie du schon gesagt hast, mit den neuesten News. Was liegt an? Was kommt am Tag auf uns zu? Ja, wir wollen natürlich die Stimmung auch ein bisschen anheizen, ne? Die Leute auf dem Campground, die hören natürlich auch teilweise das Wackenradio, weil man bleibt bei uns einfach up to date. Es ist total unterschiedlich auch, man kann das ja nie sagen, ne? Also hier hast du dann mal eine Pressekonferenz oder wir laufen wirklich auf den Campground und schnacken mit euch, feiern mit euch. Da kommt ein Interview dazwischen, es ist wirklich sehr viel und sehr, sehr aufregend und wie ich finde, ein tolles Privileg, dort arbeiten zu dürfen. Es macht sehr, sehr viel Spaß mit dem kompletten Team und mit den ganzen Metalheads, ja.
1: Also es gibt so ein paar Stichpunkte, die müssen immer erledigt werden, wie zum Beispiel die Interviews, klar, die Vorbereitung davor. Aber es kann halt auch wirklich sein, dass da jemand reinkommt und sagt, da steht ein Interviewgast, mach jetzt mal ein 10-Minuten-Interview und dann musst du einfach auch flexibel sein.
2: Das ist manchmal schon kritisch, ne? Ein paar sind dann unterwegs, dann brauchst du jede helfende Hand und da sind wir ganz froh drum, dass wir so viel Unterstützung uns gegenseitig auch geben. Ja. Ohne Scheiß, so viel Spaß das auch macht, es ist auch wirklich teilweise echt anstrengend, weil wir sind von morgens bis abends unter Strom. Wir freuen uns natürlich dann abends oder irgendwann zu gegebener Uhrzeit auch irgendwie Feierabend machen zu können, aber wenn dann irgendwas Wichtiges ist, was passiert, müssen wir da sein, klar sein irgendwie auch. Das ist ein Privileg, aber es ist irgendwie auch noch Arbeit, aber tolle Arbeit.
1: Auf jeden Fall. Also es hat jeder von uns immer sein Aufnahmegerät, alles mit im Hotelzimmer, damit notfalls auch mitten in der Nacht mal eine News eingesprochen werden kann.
2: Total. Ich freue mich schon auf nächstes Mal.
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1: Das Wacken Open Air 2026 gibt es live im Festival Stream. 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WOA am Start sein könnt, ist das natürlich kacke, keine Frage. 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
1: Frauen im Metal. Eine der Vorreiterinnen des Genres ist Doro Pesch. Nicht umsonst nennen wir sie die Queen of Metal. Und die freut sich ganz besonders über die Entwicklung der letzten Jahre hin zu mehr weiblichen Stimmen. Denn als sie angefangen hat, war das noch anders.
2: Ja, da waren nur eine Handvoll Frauen und jetzt ist es natürlich viel schöner, weil viel mehr Frauen ja machen oder spielen, in Bands singen. Also es gibt ganz, ganz tolle Frauen. Also im Moment, ich bin da total, ich liebe viele, die eine wahnsinnige Persönlichkeit haben, wahnsinnige Stimmen. Damals, das war, ja, so konnte man sich an einer Hand abzählen, man vielleicht 5, 6, 7 Mädels. Und es war dann ziemlich einsam. Also jetzt ist es toll. Und wir sind eigentlich auch alle sehr verbunden.
1: Ja, und auch wenn sie damals in den 80ern und Anfang der 90er als Frau in der Metal-Branche eher die Ausnahme war, hat sie sich von ihren Kollegen und Mitstreitern nie schlecht behandelt gefühlt.
2: Ich bin so dankbar, die waren alle so unterstützend, so supportive. Also habe ja mit allen großen Leuten irgendwie zusammen getourt oder auf Festivals oder auch zusammengearbeitet, zum Beispiel mit dem Gene Simmons von Kiss. Und ich muss sagen, gerade von den Männern bin ich immer total unterstützt worden. Auch von Lemmy, zum Beispiel von Motorhead. Wir haben viele Sachen zusammen gemacht im Studio, waren zusammen auf Tour, auf Festivals. Und oder Judas Priest oder Ronnie James Dio, Saxon. Also die ganzen Größen, ja, die haben mich auch eigentlich immer sehr respektiert, mir immer total geholfen. Also da muss ich sagen, ich hatte nie was Negatives erlebt. Und um noch ein Geheimnis zu verraten, was natürlich bestimmt viele Fans wissen, aber eigentlich, ey, die ganz hartgesottenen Rocker, Rockbands, Metal People, diese haben eigentlich ein ganz, ganz weiches Herz. Also ich auch.
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1: Leute, die Anreise fürs 35. Wacken Open Air hat begonnen. Die ersten sind ja schon seit gestern auf dem Acker und ihr seid wahrscheinlich gerade entweder schon auf dem Weg oder noch mit dem Packen beschäftigt. Also hier nochmal die wichtigsten Infos für euch rund ums Thema Anreise. Wenn möglich, fahrt auch gerne mit den Öffis. Der Wacken Shuttlebus bringt euch sicher und günstig vom Bahnhof in Itzehoe zum Festival und am Ende natürlich auch wieder zurück. Und wenn ihr ein Festivalticket habt, ist der Shuttle sowieso kostenlos. Wenn ihr mit dem Fahrrad ankommt, gibt es mehrere Fahrradstellplätze. Benutzt bitte diese und stellt nicht die Not- oder Rettungswege voll. Das kostet am Ende auch nur Strafe. Mit dem Camper oder Auto, da braucht ihr unbedingt euren Access-Pass, folgt der entsprechenden Routenbeschreibung und schaltet euer Navi spätestens ab der Autobahnausfahrt ab. Es kann natürlich zu Stau kommen, also habt gerne genug Wasser, Snacks und im Optimalfall auch eine Powerbank am Start, damit ihr über die Wacken-App und bei uns alle wichtigsten Infos bekommt. Und jetzt Leute, habt viel Spaß auf dem Heiligen Acker und lasst es krachen.
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1: Oh, das Verrückteste. Boah, ich stand auf der Karaoke-Bühne und die waren tatsächlich alle von mir begeistert. Ja, also die Leute waren auf jeden Fall sehr zufrieden mit mir. Ja, deswegen stand ich auch gerade eben mit dem Schild von wegen, oh, lass mich mal mitsingen.
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1: Ihr könnt euch jetzt schon euer Frühstück auf dem Wacken Open Air buchen. Die erste Nacht auf dem Festival habt ihr vielleicht schon hinter euch. Und wenn morgens das Hüngerchen kommt, könnt ihr euch schon vorher online das Frühstück buchen. Für den Frühstückstand auf Fläche V geht das ganz easy über den Festival Store. Ihr wählt einfach ein Paket aus, Brötchen mit Pute und Käse, mit Salami, mit Schnitzel und Frikadelle oder auch vegetarisch. Und vielleicht gibt's auch noch ein schönes Bierchen dazu. Dann könnt ihr euch eine Abholzeit wählen und ganz entspannt in den Tag starten.
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1: Vincent Damon Ferner, geboren 1948 in Detroit. 1948, da denkt man vermutlich eher an die eigenen Großeltern als an Rockstars. Aber anstatt im Alter sein Bingo zu spielen, legt dieser Herr seit den 60ern die spektakulärsten Live-Shows hin, die es jemals gegeben hat. Ihr fragt euch jetzt vielleicht, Vincent wer, wenn er so tolle Shows macht, warum habe ich da noch nie etwas von ihm gehört? Gut, vielleicht sollte man an dieser Stelle auch mal seinen aktuellen Namen erwähnen. Es geht natürlich um den Schockrocker Alice Cooper. Musikalisch ging es schon früh los. Seine erste Band The Earwigs gründet er mit gerade mal 16 Jahren, damals natürlich noch unter seinem bürgerlichen Namen. Die Band wechselt in den nächsten Jahren mehrmals sowohl ihre musikalische Ausrichtung als auch ihren Namen, bis sie schließlich 1968 als Alice Cooper auftreten. Mit ihren ersten Alben feiert die Band schnell Erfolge und beginnt schon zu dieser Zeit, die epischen Bühnenshows zu entwickeln. Make-up und Kostüme sind da erst der Anfang. Wer auf ein Alice Cooper-Konzert geht, bekommt eine waschechte Horrorshow geboten, inklusive Folterwerkzeuge und inszenierten Hinrichtungen von Cooper durch beispielsweise Erhängen oder die Guillotine. Ab 1974 ist der Schocker dann solo unterwegs und ändert übrigens auch seinen bürgerlichen Namen offiziell in Alice Cooper. So tritt er dann auch 2010 das erste Mal bei uns in Wacken auf und beschert uns seitdem immer wieder die schönsten, fürchterlichen Shows auf dem Holy Ground. Wenn er sich übrigens mal gerade nicht geschminkt auf der Bühne scheinentaupen lässt, trifft man ihn meistens auf irgendeinem Golfplatz, wo er seiner großen Leidenschaft neben der Musik nachgeht. Oder auch drüben bei Radio Bob, wo er fast jeden Abend seine eigene Show moderiert.
2: Hi, this is Alice Cooper, rocking with you on Radio Bob.
1: Wir freuen uns schon auf seinen nächsten Besuch und sagen bis dahin,
3: wir sind unwürdig!
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1: Wackenwanderer Heiko Friedrich ist jetzt fast an seinem Ziel angekommen. Ja, vor knapp einem Monat hat sich Heiko auf den Weg gemacht, um aus seiner Heimat in Bayern so um die 1200 Kilometer nach Wacken zu wandern, mit dem Ziel, pünktlich zum Festivalstart anzukommen. Heiko, erzähl mal, wie ist es bei dir gerade so?
2: Ja, also an meinem Geburtstag ist irgendwie scheiß Wetter. Das verarscht mich auch die ganze Zeit. Also wenn es regnet, ziehe ich die Regenjacke an. Kurze Zeit später hört es auf zu regnen, dann schwitze ich wie Sau, dann ziehe ich sie wieder aus. Ein paar Minuten später fängt es wieder an zu regnen. Also geht die ganze Zeit so. Heute habe ich wieder eine ordentliche Strecke. Also auch wieder gut 30 Kilometer bis nach Wischhafen, bis zur Fähre. Dann fahre ich rüber nach Glückstedt oder irgendwie so heißt das, glaube ich. Aber ja, bis dahin dauert es noch. Ich habe noch nicht mal die Hälfte jetzt von der Strecke. Also ich denke mal, dass ich da irgendwann so gegen 19 oder 20 Uhr dann ankomme, hoffe ich. Und dann habe ich noch 2 Tage. Dann haben wir es schon geschafft.
1: Erstmal alles Gute nachträglich, Heiko. Morgen wird er dann auf dem Holy Ground ankommen. Wir geben nochmal ein Update, wann und wo. Und wenn ihr euch die Bilder zu seiner Tour angucken wollt, schaut mal auf seinem Insta-Kanal Heiko-Friedrich vorbei.
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1: Wacken ist ja bekanntlich nicht nur das größte Heavy-Metal-Festival Deutschlands, sondern sogar der ganzen Welt. Kein Wunder also, dass immer am 1. August-Wochenende viele, viele tausend Leute aus der ganzen Welt in das kleine Dorf nach Schleswig-Holstein pilgern, um da eine Woche lang den Metal zu huldigen. Ich habe mal mit ein paar internationalen Fans gesprochen und gefragt, warum sie eigentlich so viel auf sich nehmen, um dabei zu sein. Julie und Chris aus Schottland waren 2022 zum allerersten Mal auf dem Wacken und wollen das definitiv wiederholen, weil das WOA für sie einfach das Zuhause vom Metal ist.
2: Why do you come here to Germany to be here on this festival?
3: It's the home of metal. I mean, it's like the biggest metal festival. You've got to come and experience it. So it's our first time. It's amazing.
1: Catherine aus England und ihre Freunde haben für die Anreise einfach mal knapp einen ganzen Tag gebraucht, weil ihre Flüge gestrichen wurden. Sie sagt, egal, das ist es komplett wert. Sie kommen nämlich jedes Jahr und waren insgesamt schon 9 Mal auf dem Holy Ground.
3: Well, it actually took us about 24 hours because our flight was cancelled and we had to buy a new one. But we couldn't miss the festival. So we were late, but we're here now.
2: I guess it's not the first time.
3: No, this is, I think, the 10 years ago was our first, 2012. So this is like our 9th or something like that. So yeah, we come every year. It's the best festival in the world. Really is.
1: Ja Leute, ihr hört selbst, ne? Egal wie weit der Weg ist, die Anreise lohnt sich einfach von überall. So ein Festival wie das Wacken Open Air gibt's kein zweites Mal.
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1: Das Wacken Open Air 2026 gibt es live im Festival Stream. 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
1: Leute, die Anreise fürs 35. Wacken Open Air hat begonnen. Die ersten sind ja schon seit gestern auf dem Acker und ihr seid wahrscheinlich gerade entweder schon auf dem Weg oder noch mit dem Packen beschäftigt. Also hier nochmal die wichtigsten Infos für euch rund ums Thema Anreise. Wenn möglich, fahrt auch gerne mit den Öffis. Der Wacken Shuttlebus bringt euch sicher und günstig vom Bahnhof in Itzehoe zum Festival und am Ende natürlich auch wieder zurück. Und wenn ihr ein Festivalticket habt, ist der Shuttle sowieso kostenlos. Wenn ihr mit dem Fahrrad ankommt, gibt es mehrere Fahrradstellplätze. Benutzt bitte diese und stellt nicht die Not- oder Rettungswege voll. Das kostet am Ende auch nur Strafe. Mit dem Camper oder Auto, da braucht ihr unbedingt euren Access-Pass, folgt der entsprechenden Routenbeschreibung und schaltet euer Navi spätestens ab der Autobahnausfahrt ab. Es kann natürlich zu Stau kommen, also habt gerne genug Wasser, Snacks und im Optimalfall auch eine Powerbank am Start, damit ihr über die Wacken-App und bei uns alle wichtigsten Infos bekommt. Und jetzt Leute, habt viel Spaß auf dem Heiligen Acker und lasst es krachen.
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1: Bin ich einfach mal zu Fuß von zu Hause nach Wacken gegangen, 42 Kilometer. Ich habe gedacht, ich setze mal ein Zeichen gegen Bequemlichkeit. Es war ja so, dass die DKMS jedes Jahr Registrierungen sucht auf dem Festival. Und ich habe mir gedacht, wenn ich das schaffe, 42 Kilometer von zu Hause nach Wacken zu laufen, mit einem schweren Rucksack, mit meinem Gepäck, dann schaffen das doch die ganzen Metalheads, die vor Ort sind, auch mal zum Stand der DKMS zu gehen und sich 5 Minuten lang registrieren zu lassen.
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1: Ihr könnt euch jetzt schon euer Frühstück auf dem Wacken Open Air buchen. Die erste Nacht auf dem Festival habt ihr vielleicht schon hinter euch. Und wenn morgens das Hüngerchen kommt, könnt ihr euch schon vorher online das Frühstück buchen. Für den Frühstückstand auf Fläche V geht das ganz easy über den Festival Store. Ihr wählt einfach ein Paket aus, Brötchen mit Pute und Käse, mit Salami, mit Schnitzel und Frikadelle oder auch vegetarisch. Und vielleicht gibt's auch noch ein schönes Bierchen dazu. Dann könnt ihr euch eine Abholzeit wählen und ganz entspannt in den Tag starten.

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1: Harvey Headbang. Hauptsächlich von Metal-Fans praktiziert, ist seit Ende der 60er Jahre Headbang auf Konzerten und Festivals einfach nicht mehr wegzudenken und gehört auch seitdem zur allgemeinen Metal-Kultur. Der Kopf wird dabei im Takt der Musik schnell vorwärts und rückwärts sowie seitwärts im Kreis oder in Achterform bewegt. Der weltbekannte Tanzstil ist unter Vollblut-Metlern auch ganz normal und sehr viele stellen sich nebeneinander, packen sich gegenseitig an der Schulter, um sich zu stützen und dann schwingen sie die lange Metal-Mähne gemeinsam. Und besser ist das auch, denn beim Headbang bekommt man schnell mal einen Schwindelanfall. Also Vorsicht ist auf jeden Fall geboten. Neben Kopf anhauen sollten Ungeübte auch nicht gleich übertreiben. Denn es könnten am nächsten Tag fiese Nackenschmerzen und Bewegungsschwierigkeiten auf einen warten. Aber solange das nicht passiert, bang your head and do it again.
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1: Wackenwanderer Heiko Friedrich ist jetzt fast an seinem Ziel angekommen. Ja, vor knapp einem Monat hat sich Heiko auf den Weg gemacht, um aus seiner Heimat in Bayern so um die 1200 Kilometer nach Wacken zu wandern, mit dem Ziel, pünktlich zum Festivalstart anzukommen. Heiko, erzähl mal, wie ist es bei dir gerade so?
2: Ja, also an meinem Geburtstag ist irgendwie scheiß Wetter. Das verarscht mich auch die ganze Zeit. Also wenn es regnet, ziehe ich die Regenjacke an. Kurze Zeit später hört es auf zu regnen, dann schwitze ich wie Sau, dann ziehe ich sie wieder aus. Ein paar Minuten später fängt es wieder an zu regnen. Also geht die ganze Zeit so. Heute habe ich wieder eine ordentliche Strecke. Also auch wieder gut 30 Kilometer bis nach Wischhafen, bis zur Fähre. Dann fahre ich rüber nach Glückstedt oder irgendwie so heißt das, glaube ich. Aber ja, bis dahin dauert es noch. Ich habe noch nicht mal die Hälfte jetzt von der Strecke. Also ich denke mal, dass ich da irgendwann so gegen 19 oder 20 Uhr dann ankomme, hoffe ich. Und dann habe ich noch 2 Tage. Dann haben wir es schon geschafft.
1: Erstmal alles Gute nachträglich, Heiko. Morgen wird er dann auf dem Holy Ground ankommen. Wir geben nochmal ein Update, wann und wo. Und wenn ihr euch die Bilder zu seiner Tour angucken wollt, schaut mal auf seinem Insta-Kanal Heiko-Friedrich vorbei.
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1: Die mega gute Laune, die die Leute alle mitbringen. Auch die Kostüme, die man da teilweise sieht, es ist echt mega. Die Leute lassen sich jedes Jahr da was einfallen, die Besucher. Ja, das ist eigentlich so, dass das Ganze drumherum ist. Es harmoniert einfach. Ich finde das so toll. Und das läuft auch immer sowas von friedlich ab dort. Und das ist sowas von schön. Auch wenn das so eine Riesenmasse von Menschen ist, bis zu 80.000 Menschen, das ist der Wahnsinn. Und dann bleibt das alles immer noch ruhig, entspannt und harmonisch. Finde ich total klasse.
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1: Das Wacken Open Air 2026 gibt es live im Festival Stream. 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
1: C wie Corona. Ja, dieses Kackvirus hat dem Wacken-Team natürlich einen ordentlichen Strich durch die Rechnung gemacht. Zum ersten Mal in der Geschichte musste das Festival 2020 abgesagt werden und 2021 direkt nochmal. Eine Sache bleibt aber ganz klar, die allergeilsten Fans überhaupt. Wackengründer Thomas Jensen hat uns damals erzählt, wie die Besucher mit der Absage umgegangen sind.
2: Naja, riesen Enttäuschung gepaart mit unglaublichem Verständnis, dass man den Fans ja wieder mal attestieren. Und dann haben die natürlich uns auch getragen auf einer Welle der Solidarität. Und dafür sind wir natürlich unendlich dankbar.
1: Zumindest ein kleines Trostpflaster für die Fans gab es dann aber. Das Wacken Worldwide, also das allererste virtuelle Wacken. Bei dem kostenlosen Livestream konnten sich die treuen Metalheads auf der ganzen Welt zumindest ein bisschen Wacken-Feeling nach Hause holen. Und auch wenn das echt cool war, hoffen wir natürlich, dass wir solche Absagen nie wieder erleben müssen.
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1: Leute, die Anreise fürs 35. Wacken Open Air hat begonnen. Die ersten sind ja schon seit gestern auf dem Acker und ihr seid wahrscheinlich gerade entweder schon auf dem Weg oder noch mit dem Packen beschäftigt. Also hier nochmal die wichtigsten Infos für euch rund ums Thema Anreise. Wenn möglich, fahrt auch gerne mit den Öffis. Der Wacken Shuttlebus bringt euch sicher und günstig vom Bahnhof in Itzehoe zum Festival und am Ende natürlich auch wieder zurück. Und wenn ihr ein Festivalticket habt, ist der Shuttle sowieso kostenlos. Wenn ihr mit dem Fahrrad ankommt, gibt es mehrere Fahrradstellplätze. Benutzt bitte diese und stellt nicht die Not- oder Rettungswege voll. Das kostet am Ende auch nur Strafe. Mit dem Camper oder Auto, da braucht ihr unbedingt euren Access-Pass. Folgt der entsprechenden Routenbeschreibung und schaltet euer Navi spätestens ab der Autobahnausfahrt ab. Es kann natürlich zu Stau kommen, also habt gerne genug Wasser, Snacks und im Optimalfall auch eine Powerbank am Start, damit ihr über die Wacken-App und bei uns alle wichtigsten Infos bekommt. Und jetzt Leute, habt viel Spaß auf dem Heiligen Acker und lasst es krachen.
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1: Hallo, ich bin Hannes von Kissin' Dynamite.
2: Ich bin ja nicht so der Schlammbader an der Stelle, aber tatsächlich, das war in der Zeit, wo wir als Besucher da waren, da hat's mal so brutal geschifft. Also Wackengänger können das bestätigen. Wacken gibt's, da gibt's keinen Mittelweg. Entweder ist das staubtrocken und du brauchst eine Atemschutzmaske oder du versinkst quasi im Schlamm. Und das habe ich tatsächlich auch mal erlebt. Wirklich mit kniehohen Gummistiefeln, weil dir sonst einfach, keine Ahnung, die das alles eben reingelaufen wäre. Und das war schon skurril, weil so regelrechte Schlammteiche und Seen vor einem lagen und man wusste über nicht, wie tief ist das jetzt? Welchen Weg nehme ich jetzt, um endlich zur Bühne zu kommen? Das kenne ich tatsächlich nur von Wacken.
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1: Ihr könnt euch jetzt schon euer Frühstück auf dem Wacken Open Air buchen. Die erste Nacht auf dem Festival habt ihr vielleicht schon hinter euch. Und wenn morgens das Hüngerchen kommt, könnt ihr euch schon vorher online das Frühstück buchen. Für den Frühstückstand auf Fläche V geht das ganz easy über den Festival Store. Ihr wählt einfach ein Paket aus, Brötchen mit Pute und Käse, mit Salami, mit Schnitzel und Frikadelle oder auch vegetarisch. Und vielleicht gibt's auch noch ein schönes Bierchen dazu. Dann könnt ihr euch eine Abholzeit wählen und ganz entspannt in den Tag starten.
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1: Das ist doch eine ganz klare Geschichte. Das ist doch auch gewachsen. Es sind heute junge Leute da, das könnten meine Enkel sein, das könnten vielleicht sogar meine Urenkel sein. Die akzeptieren mich aber, die akzeptieren auch andere, die vielleicht schon 80 sind, die da sind. Oder wir akzeptieren doch die 18-, 17-Jährigen und, dass die sagen, sie lassen die Sau raus. Wir sorgen doch auch dafür, dass wir sagen, los, feiert, ihr könnt im Müll versinken, aber wenn hier Feierabend ist, wenn ihr nach Hause fahrt, vorher wird der Platz aufgeräumt. Und das ist auch so. Und da ist ein Zusammenhalt.
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1: Wackenwanderer Heiko Friedrich ist jetzt fast an seinem Ziel angekommen. Ja, vor knapp einem Monat hat sich Heiko auf den Weg gemacht, um aus seiner Heimat in Bayern so um die 1200 Kilometer nach Wacken zu wandern, mit dem Ziel, pünktlich zum Festivalstart anzukommen. Heiko, erzähl mal, wie ist es bei dir gerade so?
2: Ja, also an meinem Geburtstag ist irgendwie scheiß Wetter. Das verarscht mich auch die ganze Zeit. Also wenn es regnet, ziehe ich die Regenjacke an. Kurze Zeit später hört es auf zu regnen, dann schwitze ich wie Sau, dann ziehe ich sie wieder aus. Ein paar Minuten später fängt es wieder an zu regnen. Also geht die ganze Zeit so. Heute habe ich wieder eine ordentliche Strecke, also auch wieder gut 30 Kilometer bis nach Wischhafen, bis zur Fähre. Dann fahre ich rüber nach Glückstedt oder irgendwie so heißt das, glaube ich. Aber ja, bis dahin dauert es noch. Ich habe noch nicht mal die Hälfte jetzt von der Strecke. Also ich denke mal, dass ich da irgendwann so gegen 19 oder 20 Uhr dann ankomme, hoffe ich. Und dann habe ich noch 2 Tage. Dann haben wir es schon geschafft.
1: Erstmal alles Gute nachträglich, Heiko. Morgen wird er dann auf dem Holy Ground ankommen. Wir geben nochmal ein Update, wann und wo. Und wenn ihr euch die Bilder zu seiner Tour angucken wollt, schaut mal auf seinem Insta-Kanal Heiko-Friedrich vorbei.
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1: Doro, die Queen of Metal und die Queen of Wacken. Die beiden gehören einfach zusammen wie Pech und Schwefel. Und es ist kaum eine Überraschung, dass das Wacken auch einen ganz besonderen Platz in Doros Herz hat.
2: Ich muss sagen, Wacken ist immer super. Also ich kenne Wacken jetzt seit 1993 und dann habe ich halt gesehen, wie das Festival gewachsen und gewachsen ist. Und das ist eigentlich weltweit so das renommierteste Metal-Festival. Und ja, bin nach wie vor, ja, ich liebe Wacken über alles.
1: Ja, sie ist 1993 zum ersten Mal als Headliner auf dem Heiligen Acker aufgetreten. Damals noch vor nicht ganz so vielen Menschen. Und sie hat auch tatsächlich erst gar nicht den Weg ins noch nicht mal 2000 Seelendorf gefunden.
3: Sind hier hingefahren mit so einem Doppeldeckerbus und haben es nicht gefunden. Wir haben es nicht gefunden. Es war halt auch schlechtes Wetter. Es war keiner auf der Straße. Es war nur Acker, nebelig, diesig. Und dann auf einmal habe ich einen Bauern gesehen auf seinem Feld, so Kilometer weit weg. Und dann bin ich hingerast und habe ihn dann gefragt, wo Wacken ist. Und dann hat er gesagt, komm Leute, ich bring euch hin. Ja, und dann sind wir ungefähr 2 Stunden hinter diesem Traktor her. Und dann kamen wir an, eine Riesenbühne, Riesenlaufsteg, Riesen-PA. Also es war total beeindruckend, aber es waren noch keine Leute da. Es waren vielleicht so 1500 oder so, würde ich mal schätzen. Aber wie wir auf die Bühne gegangen sind, die haben getobt, als ob es 10.000 wären.
1: 25 Jahre später feiert sie vor 75.000 Menschen ihr 35-jähriges Bühnenjubiläum in Wacken und wird in die Hall of Heavy Metal History aufgenommen. Absolut verdient. Neben ihren Kumpels und Vorbildern Ronnie James Dio, Lemmy Kilmister und Judas Priest.
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1: Das Wacken Open Air 2026 gibt es live im Festival Stream. 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WOA am Start sein könnt, ist das natürlich kacke, keine Frage. 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
1: Auf ihrem Debütalbum vom 13. Februar 1970 waren Regen und Glockenschläge der Welt bereits eine unmissverständliche Warnung. Doch erst mit Paranoid hörte sie wirklich aufmerksam zu. Das zweite Album von Black Sabbath, released im gleichen Jahr am 18. September, gilt gemeinhin als Wurzel des Heavy Metal und stellt somit eine absolute Pflichtplatzierung in meiner Reihe die besten Metal-Alben aller Zeiten dar. Über allem thront dabei die wegweisende Gitarrenarbeit von Tony Iommi, die Songs wie Iron Man, War Pigs und selbstverständlich den weit über die Genregrenzen hinaus bekannten Titeltrack mit Riffs für die Ewigkeit veredelt. Gleichzeitig fügen Electric Funeral und Hand of Doom der ultimativen Doom-Metal-Gebrauchsanweisung weitere essentielle Seiten hinzu, während Planet Caravan insbesondere in den 70ern der Soundtrack zu zahllosen bewusstseinserweiterten Trips gewesen sein dürfte. Interessanter Fakt bei diesem Album: Der Song Paranoid war ursprünglich gar nicht vorgesehen, auf dem Album zu erscheinen, sondern stellte nur eine Ergänzung dar, um auf die geforderte Songzahl zu kommen. Ein Füllmaterial wird zum Welthit und Hymne. Verrückte Welt, made by Black Sabbath und Paranoid. Ein absolutes Meisterwerk.
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1: Leute, die Anreise fürs 35. Wacken Open Air hat begonnen. Die ersten sind ja schon seit gestern auf dem Acker und ihr seid wahrscheinlich gerade entweder schon auf dem Weg oder noch mit dem Packen beschäftigt. Also hier nochmal die wichtigsten Infos für euch rund ums Thema Anreise. Wenn möglich, fahrt auch gerne mit den Öffis. Der Wacken Shuttlebus bringt euch sicher und günstig vom Bahnhof in Itzehoe zum Festival und am Ende natürlich auch wieder zurück. Und wenn ihr ein Festivalticket habt, ist der Shuttle sowieso kostenlos. Wenn ihr mit dem Fahrrad ankommt, gibt es mehrere Fahrradstellplätze. Benutzt bitte diese und stellt nicht die Not- oder Rettungswege voll. Das kostet am Ende auch nur Strafe. Mit dem Camper oder Auto, da braucht ihr unbedingt euren Access-Pass. Folgt der entsprechenden Routenbeschreibung und schaltet euer Navi spätestens ab der Autobahnausfahrt ab. Es kann natürlich zu Stau kommen, also habt gerne genug Wasser, Snacks und im Optimalfall auch eine Powerbank am Start, damit ihr über die Wacken-App und bei uns alle wichtigsten Infos bekommt. Und jetzt Leute, habt viel Spaß auf dem Heiligen Acker und lasst es krachen.
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1: Das Festival steht vor der Tür und seit Tagen wird das Auto sehnsüchtig gepackt. Aber habt ihr an alles gedacht? Vielleicht helfen euch meine Top 3 Ausrüstungen, die auf keinen Fall fehlen dürfen. Ich muss euch bestimmt nicht von meinen Horrornachbarn erzählen, die mich nachts mit Schlagern terrorisiert haben. Ich glaube, da hat jeder von euch so seine Geschichte. Ich hab dann immer ein paar Ohrenstöpsel parat, um doch mal ein Stündchen Schlaf zu bekommen und am nächsten Tag fit zu sein. Und auch wenn das Auto schon bis zum Brechen gepackt ist, passen die Dinger immer in irgendeine Ritze. Und was ist, wenn was kaputt geht? Ich weiß, das muss ich wahrscheinlich keinem sagen, aber eine Rolle Panzertape gehört auf jeden Fall in jede Festivalausstattung. Zu oft habe ich schon netten Nachbarn ausgeholfen, weil hier mal eine Zeltstange gebrochen ist oder dort mal ein Gummistiefel die letzte Wall of Death nicht überstanden hat. Meine Faustregel also, zu viel Gaffer gibt's nicht. Und apropos Gummistiefel, es soll ja auch mal vorkommen, dass es regnet. Und zum perfekten Regenoutfit gehört natürlich auch ein wasserdichter Regenponcho. Klein gemacht passt der ja auch wirklich in jede Bauchtasche und hat mir schon das ein oder andere Mal den Arsch gerettet.
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1: From the Setting Sun in Wacken. So heißt es, das Live-Album von Deep Purple, das ihren Auftritt beim Wacken Open Air 2013 zeigt. Die Show wird mit 9 HD-Kameras aufgezeichnet und damit veröffentlicht die Band erstmals eine 3D-Version ihrer Performance, abgemischt unter anderem von Deep Purple-Bassist Roger Glover.
2: And here we are at Wacken Festival. What an amazing place. Really enjoying, looking forward to playing. You know, it doesn't happen very often that you get to play somewhere like this.
1: So seine Worte vor dem Event. Er freut sich, beim Wacken Open Air zu spielen, denn man bekommt nicht häufig die Gelegenheit, bei so einem Event aufzutreten. Ja, da sagt er was und seine Erwartungen werden nicht enttäuscht. Schon als sie die Bühne betreten, ist Gänsehaut angesagt. Roger beschreibt es so: Als wir diesen unfassbaren Anblick von der Bühne in uns aufnahmen, hat das etwas in uns wachgerufen. Und spätestens als die Band Smoke on the Water anspielt, gehen auch die letzten Hände nach oben und alle 75.000 Fans singen mit.
3: A fire in the sky. Come on, man.
1: So rocken Deep Purple in Wacken 2013 in den Sonnenuntergang und verlassen dann unter Applaus die Bühne.
3: Thank you so much, you've been great. We love you. Take it easy. Bye bye.
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1: Wackenwanderer Heiko Friedrich ist jetzt fast an seinem Ziel angekommen. Ja, vor knapp einem Monat hat sich Heiko auf den Weg gemacht, um aus seiner Heimat in Bayern so um die 1200 Kilometer nach Wacken zu wandern, mit dem Ziel, pünktlich zum Festivalstart anzukommen. Heiko, erzähl mal, wie ist es bei dir gerade so?
2: Ja, also an meinem Geburtstag ist irgendwie scheiß Wetter. Das verarscht mich auch die ganze Zeit. Also wenn es regnet, ziehe ich die Regenjacke an. Kurze Zeit später hört es auf zu regnen, dann schwitze ich wie Sau, dann ziehe ich sie wieder aus. Ein paar Minuten später fängt es wieder an zu regnen. Also geht die ganze Zeit so. Heute habe ich wieder eine ordentliche Strecke. Also auch wieder gut 30 Kilometer bis nach Wischhafen, bis zur Fähre. Dann fahre ich rüber nach Glückstedt oder irgendwie so heißt das, glaube ich. Aber ja, bis dahin dauert es noch. Ich habe noch nicht mal die Hälfte jetzt von der Strecke. Also ich denke mal, dass ich da irgendwann so gegen 19 oder 20 Uhr dann ankomme, hoffe ich. Und dann habe ich noch 2 Tage. Dann haben wir es schon geschafft.
1: Erstmal alles Gute nachträglich, Heiko. Morgen wird er dann auf dem Holy Ground ankommen. Wir geben nochmal ein Update, wann und wo. Und wenn ihr euch die Bilder zu seiner Tour angucken wollt, schaut mal auf seinem Insta-Kanal Heiko-Friedrich vorbei.
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1: Wir waren gestern mal im Dorf, das war ja der Fußweg nah ins Dorf rein, das war ja wie so Wanderung durch Mordor. Und da ist da so ein Typ rumgerannt mit Kohle, auf einmal so ein Dildo auf der Platte gehabt. War interessant zu sehen.
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1: Das Wacken Open Air 2026 gibt es live im Festival Stream. 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
1: Wir haben uns hier in der Wackenradio-Redaktion mal gefragt, was die besten und auch leckersten Festivalgetränke überhaupt sind. Und ja, wenn ich ehrlich bin, dann gibt es für mich da keine Top 3. Es gibt eine Grundlage und die ist für mich als Nordfriesin ganz klar Korn. Den Tag über gibt's am liebsten Korn-Cola. Wenn's mal ein bisschen fruchtig sein soll, machen wir Bachwasser. Da wird dann einfach ein Eimer in die Mitte gestellt, zwei Flaschen Korn rein, ordentlich Wasser und ganz, ganz viel von diesem Krümel-Eistee. Das kennt ihr bestimmt. Und ganz geil ist dann auch noch Korn, Wasser und so ein Spritzer Zitrone. Also einfach so aus der Verpackung da. Das geht auf dem Festival einfach immer und hydriert auch ganz gut.
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1: Leute, die Anreise fürs 35. Wacken Open Air hat begonnen. Die ersten sind ja schon seit gestern auf dem Acker und ihr seid wahrscheinlich gerade entweder schon auf dem Weg oder noch mit dem Packen beschäftigt. Also hier nochmal die wichtigsten Infos für euch rund ums Thema Anreise. Wenn möglich, fahrt auch gerne mit den Öffis. Der Wacken Shuttlebus bringt euch sicher und günstig vom Bahnhof in Itzehoe zum Festival und am Ende natürlich auch wieder zurück. Und wenn ihr ein Festivalticket habt, ist der Shuttle sowieso kostenlos. Wenn ihr mit dem Fahrrad ankommt, gibt es mehrere Fahrradstellplätze. Benutzt bitte diese und stellt nicht die Not- oder Rettungswege voll. Das kostet am Ende auch nur Strafe. Mit dem Camper oder Auto, da braucht ihr unbedingt euren Access-Pass. Folgt der entsprechenden Routenbeschreibung und schaltet euer Navi spätestens ab der Autobahnausfahrt ab. Es kann natürlich zu Stau kommen, also habt gerne genug Wasser, Snacks und im Optimalfall auch eine Powerbank am Start, damit ihr über die Wacken-App und bei uns alle wichtigsten Infos bekommt. Und jetzt Leute, habt viel Spaß auf dem Heiligen Acker und lasst es krachen.
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1: Wie kann man zwischen all den guten Hardrock-Bands auf dieser Welt am besten auffallen? Man zieht sich einfach monstermäßige Kostüme an. Lordi gehören zu den bekanntesten finnischen Bands, weil sie genau diese Strategie gewählt haben. Gute Hardrock-Mucke gepaart mit total aufwendigen Verkleidungen. Mr. Lordi, Frontmann der Band, hat sich das alles ausgedacht und die einzelnen Charaktere selber entworfen. Seit Anfang der 2000er ist die Band komplett und hat sich immer weiter nach vorne gerockt. Ein Highlight war zum Beispiel der erste Auftritt beim Wacken Open Air im Jahr 2003. Da kannten sie nur eingefleischte Rockfans, vor allem aus Skandinavien, ging aber trotzdem richtig gut ab auf der Partystage damals. Auf der Setlist die Songs von ihrem Debütalbum Get Heavy. Jahre später, 2006, haben Lordi dann den Eurovision Song Contest gewonnen. Eine Sensation damals. Und von da an ging es natürlich rund für die Finnen. Ne? Alle wollten mit diesen Monstern sprechen, sie hören und vor allen Dingen auch den Siegersong live erleben. Der Marktplatz in der finnischen Heimatstadt von Frontmann Mr. Lordi wurde in den Lordi-Platz umbenannt. Die Band wurde auch eine Woche nach ihrer Rückkehr vom ESC in Helsinki von 70.000 Finnen gefeiert und die Präsidentin hat den Rockern auch persönlich gedankt. Also ein wahrer Hype, der zum Glück später auch nicht zerplatzt ist. Lordi haben auch nach ihrem großen Sieg weitergemacht, weitere Alben veröffentlicht, ihre Kostüme perfektioniert. Und auch in der Zukunft können wir alle eine Portion Monstrosität gebrauchen, denke ich.
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1: Das Wacken Open Air 2026 gibt es live im Festival Stream. 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
1: Wir schreiben das Jahr 1996 und bei dieser 7. Wacken-Ausgabe gab es zunächst leider nur eine geringe Nachfrage und dementsprechend wenig Ticketverkäufe. Sogar eine Absage des Festivals hat zwischenzeitlich gedroht. Doch dann sagt eine Band zu, die für eine 180-Grad-Wende sorgt. Die Bösen Onkels treten als Headliner auf und auch wenn es viel Kritik gehagelt hat, war der Andrang auf die Tickets im Anschluss riesig. Rund 8000 Fans kamen in die schleswig-holsteinische Gemeinde, um gemeinsam zu feiern. Und das stellt nicht nur den bisherigen Besucherrekord dar, sondern sorgt auch gleich für den ersten Verkehrsstau in Wacken.
2: War mal wieder Oberkante, Unterlippe, da ging nichts mehr. Und innerhalb von 4 Wochen haben wir dann mit der Band das Ruder eigentlich rumgerissen. Das hat uns eigentlich im Grunde den Arsch gerettet.
1: Auf den Plakaten des damals noch als Kulturfestival betitelten Wacken Open Airs fanden sich außerdem Bands wie Creator, The Exploited, Oomph und Dritte Wahl. Seitdem gibt es beim Festival quasi nur noch ein Gas. Vollgas. 1997 wurden die 10.000 Besucher geknackt, ein Jahr später sogar gleich 20.000 und mittlerweile sind wir bei über 80.000 Besuchern, die Jahr für Jahr nach Wacken reisen.
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1: Heiko Friedrich kommt heute in Wacken an. Ja, wir haben den Wackenwanderer, so haben wir ihn getauft, begleitet, wie er vor knapp einem Monat in seiner Heimat in Bayern losgelaufen ist, um bis zum Festivalstart hier im wunderschönen Wacken anzukommen. Heiko, wie sieht's jetzt gerade bei dir aus?
2: Also, ich bin jetzt gerade vor ein paar Minuten in Hodorf am Campingplatz losgelaufen und ich schätze mal so mit Pause und alles 5 bis 6 Stunden, also sagen wir mal so 16 Uhr, 16.30 Uhr spätestens, sollte ich eigentlich da sein. Ja, ist schon irgendwie ein komisches Gefühl jetzt, wenn man weiß, das ist die letzte Etappe und danach muss ich einfach nicht mehr laufen, also zumindest nicht mehr Richtung Wacken. Dann morgen, wenn ich dann aufstehe, dann geht's los, dann fängt das Festival an. Schon merkwürdig jetzt, nachdem man so lange gelaufen ist und dann weiß, ja, morgen muss ich nicht mehr laufen.
1: Ja, vielleicht schaut ihr nachher mal vorbei, wenn Heiko dann in Wacken ankommt. Wir werden uns auf jeden Fall auch nochmal mit ihm treffen, um zu erfahren, wie der letzte Monat so für ihn war und vor allem, wie es sich angefühlt hat, nach so langer Zeit die Wanderschuhe gegen ein richtig schön kaltes Bier zu tauschen. Die Updates hört ihr hier bei uns im Programm.
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1: Hier spricht niemand anderes als Maschine. Ich bin also unterwegs auf dem Wacken, renne ja mal von einer Bühne zur anderen. Und dann treffe ich Holger, kennt ihr auch, Holger Hübner, was mein Chef ist und Organisator vom Wacken. Der hat einen Kollegen im Schlepptau, ein netter Typ. Sieht nett aus, Ami irgendwie, also spricht auf jeden Fall amerikanisch. Und Holger stellt ihn als Jeff vor, der mal reinschnuppern will in die Welt der Moderation. Und ob ich Zeit hätte, ihn mal ein bisschen mitzunehmen über den Tag und ihm mal alles zu zeigen. Ich mache ihm mir keine Waffe, logisch. Renne also mit ihm den ganzen Tag rum. Er kommt mit auf die Bühnen rauf, moderiert ein bisschen, fragt mich wie er die Bands anmoderieren soll und so. Und ich bin jedes Mal ein bisschen erstaunt, warum im Publikum alle riesen Augen machen und mich ganz komisch angucken. Ich dachte, naja, mein Gott, bin ja auch nicht schlecht, vielleicht meinen die mich, aber haben sie dann, was sich dann nachher rausgestellt hat, natürlich nicht. Irgendjemand von den Bühnenkollegen fragt mich, wie ich denn dann komme, die ganze Zeit mit Jeff Waters von Annihilator über die Bühnen zu rennen und mit ihm da rum zu moderieren, und dann war ich natürlich auch bass erstaunt. Peinlich für mich irgendwo, weil ich ihn nicht erkannt habe, aber naja, so läuft die Welt. Jeff fand es auf jeden Fall ganz wunderbar und für ihn war es auch ganz geil, mal nicht als Star unterwegs gewesen zu sein. Naja, schöne Sache auf jeden Fall, und ich bin auch immer noch im guten Kontakt mit dem guten Mr. Waters.
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1: Einen schönen Dienstag auf dem Wacken Open Air wünsche ich euch. Falls ihr heute schon hier vor Ort seid, hoffe ich, dass ihr gut geschlafen habt und heute entspannt in den Tag startet. Das Wetter ist auf jeden Fall echt aushaltbar. Bis zu 23 Grad erwarten uns, dazu vor allem Wolken und so ein bisschen Sonne. Ab morgen wird es dann aber deutlich wärmer, also vergesst bitte nicht, auch zwischendurch mal ein Wasser zu trinken und euch natürlich gut einzucremen. Wir wünschen euch ganz viel Spaß heute.
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1: Also für uns war auf jeden Fall noch sehr besonders. Wir haben das allererste Mal in der Wackenkirche gespielt. Das war die Metal Church Nacht und das war so toll. Und die Leute von der ganzen Welt kamen dahin und die haben getobt. 5 Leute sind umgefallen, die mussten sofort behandelt werden, weil es war so heiß. Und ja, und haben alle so geschwitzt. Aber wir haben so einen Spaß gehabt. Und da habe ich auch schon ein paar neue erste Songs vorgespielt von dem neuen Album. Und die Leute hatten Tränen in den Augen, weil es war so ein Akustikset in der Kirche. Also wir haben so halb plagt, halb unplugged gemacht. Ja, und da habe ich so ein paar neue Sachen gespielt. Das ging sofort ins Herz und das war für uns dann wunderschön zu sehen.
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1: Die Anreise fürs 35. Wacken Open Air läuft und wir haben hier nochmal die wichtigsten Infos zum Thema. Wenn möglich, fahrt gerne mit den Öffis. Der Wacken Shuttlebus bringt euch sicher und günstig vom Bahnhof in Itzehoe zum Festival und am Ende natürlich auch wieder zurück. Wenn ihr ein Ticket habt, ist der Shuttle auch kostenlos. Wenn ihr mit dem Fahrrad ankommt, gibt es mehrere Fahrradstellplätze. Benutzt bitte diese und stellt nicht die Not- oder Rettungswege voll. Das kostet am Ende nur Strafe. Mit dem Camper oder Auto braucht ihr unbedingt euren Access-Pass und dann folgt ihr der entsprechenden Routenbeschreibung. Euer Navi schaltet ihr bitte spätestens ab der Autobahnausfahrt ab. Es kann natürlich zu Stau kommen, also habt gerne genug Wasser, Snacks und im Optimalfall auch eine Powerbank am Start, damit ihr über die Wacken-App und bei uns alle wichtigsten Infos bekommen könnt. Und jetzt viel Spaß auf dem heiligen Acker, Leute, und lasst es natürlich ordentlich krachen.
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1: Jetzt mit Ozzy Osbourne, der mit Black Sabbath den Metal miterfunden hat. Aber nicht nur mit Black Sabbath schreibt er Geschichte, sondern auch solo. Und ihr verbindet mit Ozzy Osbourne auch ganz besondere Geschichten. Zum Beispiel Sandra.
2: Meine allererste große Liebe.
1: Was ist da passiert? Wie hast du das erlebt? Was hat Ozzy damit zu tun?
2: Der war einfach totaler Ozzy Osbourne-Fan. Und der hatte damals ein Auto, ich noch nicht. Wir sind immer so mit dem Auto nächtelang durch die Gegend gefahren, standen am Ahrtalsee in Niederweimar, haben rumgeknutscht und im Hintergrund lief immer Ozzy Osbourne.
1: Die harten Sachen?
2: Ja.
1: Dazu lässt sich gut knutschen?
2: Ja, das war toll.
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1: Ab morgen könnt ihr in der EMP Backstage Club Area Live-Interviews sehen. Konzerte sind schon richtig geil, ne? Aber wie cool ist das, wenn man danach oder davor seine Lieblingskünstler sogar noch in einem Live-Interview sehen kann und eventuell sogar auch noch das ein oder andere Autogramm abstaubt. Das geht auf jeden Fall in der Area von EMP, direkt in der Bullhead City bei der Wet Stage. Um reinzukommen, müsst ihr allerdings Backstage Club Mitglied sein. Los geht's morgen um 12:45 mit The Butcher Sisters und neben EMP-Host Markus Schleutermann wird auch ein Bob-Moderator am Start sein, um das Interview zu führen. Alle Infos zum Nachlesen und Mitglied werden könnt ihr auf emp.de/Backstage Club.
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1: Das Festival steht vor der Tür und seit Tagen wird das Auto sehnsüchtig gepackt. Aber habt ihr an alles gedacht? Vielleicht helfen euch meine Top 3 Ausrüstungen, die auf keinen Fall fehlen dürfen. Ich muss euch bestimmt nicht von meinen Horrornachbarn erzählen, die mich nachts mit Schlagern terrorisiert haben. Ich glaube, da hat jeder von euch so seine Geschichte. Ich hab dann immer ein paar Ohrenstöpsel parat, um doch mal ein Stündchen Schlaf zu bekommen und am nächsten Tag fit zu sein. Und auch wenn das Auto schon bis zum Brechen gepackt ist, passen die Dinger immer in irgendeine Ritze. Und was ist, wenn was kaputt geht? Ich weiß, das muss ich wahrscheinlich keinem sagen, aber eine Rolle Panzertape gehört auf jeden Fall in jede Festivalausstattung. Zu oft habe ich schon netten Nachbarn ausgeholfen, weil hier mal eine Zeltstange gebrochen ist oder dort mein Gummistiefel die letzte Wall of Death nicht überstanden hat. Meine Faustregel also, zu viel Gaffer gibt's nicht. Und apropos Gummistiefel, es soll ja auch mal vorkommen, dass es regnet. Und zum perfekten Regenoutfit gehört natürlich auch ein wasserdichter Regenponcho. Klein gemacht passt der ja auch wirklich in jede Bauchtasche und hat mir schon das ein oder andere Mal den Arsch gerettet.
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1: Einen schönen Dienstag auf dem Wacken Open Air wünsche ich euch. Falls ihr heute schon hier vor Ort seid, hoffe ich, dass ihr gut geschlafen habt und heute entspannt in den Tag startet. Das Wetter ist auf jeden Fall echt aushaltbar. Bis zu 23 Grad erwarten uns, dazu vor allem Wolken und so ein bisschen Sonne. Ab morgen wird es dann aber deutlich wärmer, also vergesst bitte nicht, auch zwischendurch mal ein Wasser zu trinken und euch natürlich gut einzucremen. Wir wünschen euch ganz viel Spaß heute.
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1: Dass das Wacken Open Air einer der friedlichsten Orte der Welt ist, wissen wir Metalheads ja schon lange. Denn bekanntermaßen schlummert in jedem schlammgebadeten, tätowierten, gepiersten oder kuttetragenden Wackengänger ein fröhlicher und netter Mensch. Und damit auch der Rest der Welt das endlich mal begreift, haben Dr. Lydia Polwin-Plass und Dr. Michael Gläser ein Buch geschrieben. Ein Buch, das Vorurteile aus dem Weg räumt und zeigt, dass die Gesellschaft von Metalheads durchaus sogar was lernen kann. Von Musikern über Veranstalter und Sanitäter bis hin zum gemeinen Festivalbesucher kommt dort jeder zu Wort, der etwas zum größten Metal-Festival der Welt zu sagen hat.
2: Die ganzen Musiker, die wir interviewt haben, also wie Doro oder den Mike von Heaven Shall Burn, das sind sehr positive Menschen. Also das waren so nette Interviews. Und wenn sie dann über ihr Leben oder ihre Einstellung geredet haben, da dachte ich, ja, das ist genau so dieses gelebte Metalhead-Sein sozusagen.
3: Wenn man sich die Polizeiberichte jedes Jahr anhört, es ist wieder nichts passiert, alles war entspannt, wir sind total zufrieden, alles gut.
2: Im Grunde genommen haben die immer noch Bock, irgendwie ihre Party auf der Wiese zu machen, wie beim allerersten Mal. Und wie sagte der Thomas Jensen, ja, jetzt sind es halt nur ein paar Leute mehr, die kommen.
1: Wer also Tante Margret oder Onkel Werner schon immer mal zeigen wollte, dass wir eigentlich gar nicht so böse sind, wie wir aussehen, liegt mit dem Buch Wacken, das perfekte Paralleluniversum, goldrichtig.
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1: Die Anreise fürs 35. Wacken Open Air läuft und wir haben hier nochmal die wichtigsten Infos zum Thema. Wenn möglich, fahrt gerne mit den Öffis. Der Wacken Shuttlebus bringt euch sicher und günstig vom Bahnhof in Itzehoe zum Festival und am Ende natürlich auch wieder zurück. Wenn ihr ein Ticket habt, ist der Shuttle auch kostenlos. Wenn ihr mit dem Fahrrad ankommt, gibt es mehrere Fahrradstellplätze. Benutzt bitte diese und stellt nicht die Not- oder Rettungswege voll. Das kostet am Ende nur Strafe. Mit dem Camper oder Auto braucht ihr unbedingt euren Access-Pass und dann folgt ihr der entsprechenden Routenbeschreibung. Euer Navi schaltet ihr bitte spätestens ab der Autobahnausfahrt ab. Es kann natürlich zu Stau kommen, also habt gerne genug Wasser, Snacks und im Optimalfall auch eine Powerbank am Start, damit ihr über die Wacken-App und bei uns alle wichtigsten Infos bekommen könnt. Und jetzt viel Spaß auf dem heiligen Acker, Leute, und lasst es natürlich ordentlich krachen.
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1: F wie Firefighters. Die Wacken Firefighters sind absolut legendär. Jedes Jahr eröffnen die Musiker aus der örtlichen Feuerwehrkapelle das Festival mit einem eigenen Auftritt. Dabei gibt's dann Cover von Rocksongs auf die Ohren, aber natürlich auch ganz standardmäßige deutsche Volksmusik. Vor der Bühne spielt sich dann immer ein richtig wildes Bild ab. Tausende Metalheads, die zu der Mucke abgehen und feiern. Das ganze Festivalwochenende ist die Kapelle am Start und sorgt mit ihren Auftritten für gute Laune und irgendwie auch so ein bisschen Abwechslung.
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1: Das Wacken Open Air 2026 gibt es live im Festival Stream. Ja, falls ihr dieses Jahr nicht beim 35. WOA am Start sein könnt, ist das natürlich kacke, keine Frage. Aber ihr könnt euch trotzdem ein bisschen Festival-Feeling nach Hause holen. Von Mittwoch bis Samstag geht das kostenlos im Livestream bei Magenta TV. Ihr bekommt die krassesten Konzerte, exklusive Interviews und alle Festival-Highlights. Die Infos zum Nachlesen bekommt ihr nochmal auf wacken.com.
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1: Seitdem ich alt genug bin, um dahin zu gehen, bin ich immer am Spielen, wenn das war. Ja, es ist also, ich kann ja überhaupt nichts mehr teilnehmen, wenn ich nicht gerade selbst da bin und spiele. Aber Wacken ist ja nun wirklich auch überall präsent, also schon immer. Ja, entweder siehst du auf jedem Konzert oder auf jedem Festival halt tausende von diesen T-Shirts oder auf den Heckscheiben von irgendwelchen Autos auf der Autobahn. Oder es sind ja mittlerweile überall auch diese richtigen Wackendörfer in andere Festivals integriert oder sowas.
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1: Ab morgen könnt ihr in der EMP Backstage Club Area Live-Interviews sehen. Konzerte sind schon richtig geil, ne? 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
1: Das 35. Wacken Open Air steht an und wir nehmen mit euch gemeinsam das Line-Up mal ganz genau unter die Lupe. Jetzt mit Any Given Day. Metalcore aus dem Ruhrpott mit internationalem Format. Any Given Day liefern seit 2012 ein Brett nach dem anderen. Ihre Mischung aus brachialen Breakdowns, hymnischen Refrains und ehrlichen Texten hat sie weit über Deutschland hinaus bekannt gemacht. Arise, Endurance, Loveless, alles Statement-Songs.

0: Diese Band weiß, wie man eine Crowd zum Kochen bringt. Moshpits sind davor programmiert. Any Given Day bringen alles. Deshalb solltet ihr sie auf keinen Fall beim diesjährigen Wacken Open Air verpassen.
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1: Auf dem Wacken Open Air gibt es dieses Jahr die erste offizielle

0: zum Beispiel einmal zwei Tickets für die Full Metal Cruise. Die Wacken-Hochzeit steigt dann am Donnerstag auf einer der Hauptbühnen mit einer standesamtlichen Trauung im Landgasthof Wacken. Wir sind da natürlich auch am Start und berichten euch hier im Programm.
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2: Kurz und knapp, Motorhead, Overkill. Vielen Dank, bis später.

0: höre gerade Radio Bob und ich wünsche mir My Monster von Kiss in Dynamite und grüße den Ande.
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0: Guten Abend, hier ist die Carina. Ich wollte mal den Feierabend genießen und wünsche mir dazu Creator und den Song Totalitarian Terror und würde mich sehr freuen, wenn ihr den spielen würdet.
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1: Einen schönen Dienstag auf dem Wacken Open Air wünsche ich euch. Falls ihr heute schon hier vor Ort seid, hoffe ich, dass ihr gut geschlafen habt und heute entspannt in den Tag startet. Das Wetter ist auf jeden Fall echt aushaltbar. Bis zu 23 Grad erwarten uns, dazu vor allem Wolken und so ein bisschen Sonne. Ab morgen wird es dann aber deutlich wärmer, also vergesst bitte nicht, auch zwischendurch mal ein Wasser zu trinken und euch natürlich gut einzucremen. Wir wünschen euch ganz viel Spaß heute.
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2: Moin, ich bin der Tim und ich wünsche mir Sternhagel voll von In Extremo, weil das einfach ein geiles Lied ist und ein schönes Leben beschreibt.

0: nochmal der Nick. Ich wünsche mir von Papa Roach Wake of Calling, weil ich letztes Mal beim Fußballtraining war und ich meinen letzten Wunsch nicht gehört habe. Danke.
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1: Die Anreise fürs 35. Wacken Open Air läuft und wir haben hier nochmal die wichtigsten Infos zum Thema. Wenn möglich, fahrt gerne mit den Öffis. Der Wacken Shuttlebus bringt euch sicher und günstig vom Bahnhof in Itzehoe zum Festival und am Ende natürlich auch wieder zurück. Wenn ihr ein Ticket habt, ist der Shuttle auch kostenlos. Wenn ihr mit dem Fahrrad ankommt, gibt es mehrere Fahrradstellplätze. Benutzt bitte diese und stellt nicht die Not- oder Rettungswege voll. Das kostet am Ende nur Strafe. Mit dem Camper oder Auto braucht ihr unbedingt euren Access-Pass und dann folgt ihr der entsprechenden Routenbeschreibung. Euer Navi schaltet ihr bitte spätestens ab der Autobahnausfahrt ab. Es kann natürlich zu Stau kommen, also habt gerne genug Wasser, Snacks und im Optimalfall auch eine Powerbank am Start, damit ihr über die Wacken-App und bei uns alle wichtigsten Infos bekommen könnt. Und jetzt viel Spaß auf dem heiligen Acker, Leute, und lasst es natürlich ordentlich krachen.
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2: Hey, hier ist Louis aus Olpen aus Belgien. Und ein Song, der mich jedes Mal Gänsehaut verpasst, aber noch 100 Mal hören, ist March of Time von Halloween.

0: Also, ich würde mir für meine einjährige Tochter wünschen, Lemmy und Ozzy mit Hellraiser, weil die Kleine dazu schon ablockt und in ihrem Hochstühlchen am Rumhüpfen ist und sich dann immer total freut. Dankeschön.
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1: Pünktlich zum 35. Wacken Open Air ist auch die neue Ausgabe vom offiziellen Festivalmagazin The Bullhead raus. Auf 40 Seiten bekommt ihr alle News rund ums WOA, Interviews mit den Wacken-Chefs Thomas und Holger, Rob Halford von Judas Priest erzählt, was sein Geburtstag mit der Geburtsstunde vom Wacken Open Air zu tun hat. Außerdem erfahrt ihr, wie ihr am Publikumsvoting für die Wacken Metal Battle teilnehmen könnt. Die Ausgabe ist selbstverständlich wie immer zweisprachig und kostenfrei. Die Online-Ausgabe gibt's auf wacken.com.
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2: Hallo Wackenradio, ich heiße Stefan und ich wünsche mir Five Finger

0: Hallo, hier ist der Daniel aus dem schönen Sauerland und ich würde mir gern Volbeat Becoming wünschen.
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1: Das Wacken Open Air 2026 gibt es live im Festival Stream. Ja, falls ihr dieses Jahr nicht beim 35. WOA am Start sein könnt, ist das natürlich kacke, keine Frage. Aber ihr könnt euch trotzdem ein bisschen Festival-Feeling nach Hause holen. Von Mittwoch bis Samstag geht das kostenlos im Livestream bei Magenta TV. Ihr bekommt die krassesten Konzerte, exklusive Interviews und alle Festival-Highlights. Die Infos zum Nachlesen bekommt ihr nochmal auf wacken.com.
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1: Fünf Dinge, die du in Wacken unbedingt dabei haben solltest. Nummer 1. Dosenbier, damit du auch auf dem Zeltplatz nicht auf dem Trockenen sitzt. Nummer 2. Gaffertape. Damit bekommst du fast alles repariert und geflickt, auch den leckgeschlagenen Pavillon. Nummer 3. Mülltüten. Wir wollen den Holy Ground sauber hinterlassen. Außerdem lässt sich mit Gaffertape und Mülltüten notfalls Regenzeug basteln, wenn sich die Schleusen des norddeutschen Himmels mal wieder öffnen. Nummer 4. Eine Taschenlampe. Damit geht dir ein Licht auf und nach dem letzten Konzert hast du es etwas leichter auf der Suche nach deinem Zelt. Nummer 5. Fast so wichtig wie das Ticket zum Wacken Open Air sind Gummistiefel. Rain or Shine und legendärer Matsch.
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1: Auf dem Wacken Open Air gibt es dieses Jahr die erste offizielle Hochzeit. Organisiert und geregelt wird das alles vom Festivalpartner Kosmos Direkt, die gleichzeitig auch in ihrem Stand eine Menge Liebe verteilen. Auf dem Cosmic Love Ground gibt es coole Goodies, Trinkwasser und starke Preise, wie zum Beispiel einmal zwei Tickets für die Full Metal Cruise. Die Wacken Hochzeit steigt dann am Donnerstag auf einer der Hauptbühnen mit einer standesamtlichen Trauung im Landgasthof Wacken. Wir sind da natürlich auch am Start und berichten euch hier im Programm.
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1: Andrea Schmidt hier, mal zu einem meiner vielen Highlights in Wacken. Und dazu gehen wir in das Jahr 2019. Da schlendere ich ganz gemütlich zur Biergartenstage. Vor Jahren ist das nur so eine kleine Bühne, dazu ein Schwenkgrill, ein paar Bierbänke. Und jetzt ist das schon so groß geworden wie bei anderen Festivals die normale Bühne. Auf jeden Fall 2019 bin ich also da. Ich höre gerade noch die letzten Klänge der Blechblasen. Die haben da unter anderem AC/DC covered, glaube ich zumindest. Ich will da auch schon wieder weg. Da fängt die nächste Band an, ihre Sachen aufzubauen. Und ich denke, Mensch, die kenne ich doch. Das ist doch Christoph von Fury in the Slaughterhouse, der Gitarrist. Und hey, das ist doch Sänger Kai. Und dann geht's los. Allerdings spielen da nicht offiziell Fury, sondern sie spielen unter einem Pseudonym, die beschissenen Sechs. Deswegen stehen sie auch nicht auf dem Wackenplakat drauf. Und das spricht sich dann auch schnell rum. Am Anfang ist noch recht überschaubar, aber am Ende ist es knackevoll mit geschätzt 12.000 Leuten. Fury covern erstmal die ganze Zeit so richtig coole Rockklassiker. Vor mir steht irgendwie so ein Typ, neben ihm seine Freundin, und jedes Mal stupst er seine Freundin an und sagt, Mensch, die kenne ich doch da vorne, die kenne ich doch. Aber ich komme nicht auf den Namen. Aber als Fury dann, beziehungsweise die beschissenen Sechs, Won't Forget These Days singen und auch Time to Wonder, da hat der junge Mann vor mir sogar Tränen in den Augen. Mit so einem Erfolg haben Fury übrigens niemals gerechnet. Sie hatten eher Angst, es könnte in die Hose gehen, aber es war einfach nur toll.
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1: Ab morgen könnt ihr in der EMP Backstage Club Area Live-Interviews sehen. Konzerte sind schon richtig geil, ne? Aber wie cool ist das, wenn man danach oder davor seine Lieblingskünstler sogar noch in einem Live-Interview sehen kann und eventuell sogar auch noch das ein oder andere Autogramm abstaubt. Das geht auf jeden Fall in der Area von EMP, direkt in der Bullhead City bei der Wet Stage. Um reinzukommen, müsst ihr allerdings Backstage Club Mitglied sein. Los geht's morgen um 12:45 mit The Butcher Sisters und neben EMP-Host Markus Schleutermann wird auch ein Bob-Moderator am Start sein, um das Interview zu führen. Alle Infos zum Nachlesen und Mitglied werden könnt ihr auf emp.de/backstageclub.
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1: Ich kann mich noch gut daran erinnern, meine Schwester, die war da vielleicht 3, 4, 5 Jahre alt. Und wir rannten mit meinen Eltern über den Platz, wollten zum Biergarten. Meine Eltern wollten da gerne Milch trinken, wir Kiddies hatten Hunger. Und meine Schwester guckt sich um, zieht meiner Mutter am Arm und sagt, guck mal Mama, der ist ja nackig von hinten. Und da, guck mal, da rennt der Weihnachtsmann, was macht der denn hier? Wir haben uns totgelacht. Es war so herrlich.
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0: Liebe Grüße vom Wacken Open Air 2026. Hier wird auf jeden Fall noch fleißig aufgebaut, aber die Leute sind ja schon seit Sonntag hier und machen eine Menge Party. Deshalb war ich einfach mal auf der Plaza unterwegs und habe mir den einen oder anderen geschnappt für ein kleines Interview. Stell dich mal ganz kurz vor.
1: Ja, hallo, ich bin der Mai, ich bin 32 Jahre alt. Ich komme von der wunderschönen Ostseeküste. Wir sind gestern angereist, wir waren hier um 15 Uhr, waren wir auf dem Platz. Ja, und dann das Übliche, ne? Aufrauen, paar Bierchen trinken, läuft auch alles. Ne? Wir haben die Nacht gut überstanden. Ja, und jetzt freuen wir uns auf ein geiles Wacken. Also mein Favorit ist definitiv Sabaton. Ja, der Flapper noch mal gucken. Ja, doch, das Line-Up gibt ja einiges her.
0: Und warum immer wieder Wacken?
1: Warum immer wieder Wacken? Ich meine, schaut euch hier um, es sind geile Leute, geile Musik, geile Zeit haben. Richtig!
0: Also auf jeden Fall, hier ist schon eine Menge Spaß vorhanden. Das kann sich aber auch nur noch weiter steigern die nächsten Tage. Wir sind auf jeden Fall schon richtig heiß drauf, dass es dann morgen endlich offiziell losgeht.
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1: Aus dem Schlafsack schälen und noch leicht neben der Spur aus dem Zelt rollen. So beginnt wahrscheinlich bei euch der Morgen auf dem Holy Ground und bei uns sieht das ehrlicherweise auch gar nicht so viel anders aus. Wir freuen uns nämlich genauso auf den kommenden Tag wie ihr.
2: Wir sind Alex und Markus und Teil des Eventteams bei Radio Bob und wir nehmen euch mal mit auf einen Tag beim Wacken und zeigen euch, wie der so aussieht.
1: Genau, und streng genommen beginnt das Wacken Open Air für uns schon einige Tage vor dem eigentlichen Festival. Denn wie auch das gesamte Wacken-Team die Infrastruktur schon Wochen im Voraus aufbaut, sind auch wir rechtzeitig vor Ort, um zum Beispiel unsere Rockstage fertig zu haben, wenn ihr alle auf den Holy Ground stürmt.
2: Zum Beispiel die Slotmaschinen, die wir immer dabei haben. Eine Fotobox zum Erinnerungsfotos schießen. Ein Tischkicker, um sich ein bisschen die Zeit zu vertreiben. Eine Handy-Ladestation haben wir auch dabei.
1: Absolut. Bei Festivals immer gut.
2: Und falls die Füße mal wehtun, haben wir auch jede Menge Sitzmöglichkeiten eingepackt. Aber die Rockstage ist nicht das Einzige, was wir für euch vorbereiten, denn wir sind natürlich auch vor der Bühne unterwegs und da darf das größte Metal-Festival der Welt selbstverständlich auch nicht fehlen.
1: Denn wenn es vor Ort für die meisten Besucher so ab 20 Uhr abends dann so richtig losgeht vor der Mainstage, sind wir natürlich weiterhin im Einsatz, um für euch die besten Eindrücke von vor Ort liefern zu können. Zum Beispiel sind wir auch im Fotograben, machen dort Videos und Bilder für euch, die wir dann auf Instagram hochladen können. Ich erinnere mich auch liebend gerne an eine Begegnung, sage ich jetzt mal, mit zwei Brasilianern, die da in der ersten Reihe standen. Da gibt es ein sehr schönes Foto, was wir gemacht haben. Und man sieht ihnen wirklich diese Passion an. Du musst dir vorstellen, dass sie da natürlich da seit mittags, seit Öffnung der Tore wahrscheinlich dastehen und in die erste Reihe sprinten, um dort dann abends ihre Lieblingsband sehen zu können. Und die siehst du dann wirklich bei jeder Band, die an diesem Tag auf dieser Bühne spielt. Das ist unglaublich. Wahnsinn. Und das macht wahnsinnig viel Freude, diese glücklichen Gesichter in der ersten Reihe sehen zu können.
2: Und zwischen den Konzerten stehen wir ja nicht einfach so rum, sondern fangen eure Stimmung ein und sind immer mit dem Mikro unterwegs. Bis spät in die Nacht sitzen wir in unserem Produktionscontainer und schnipseln die Videos zusammen, schreiben Konzertberichte und versorgen Team Online mit Bildern der Konzerte.
1: Lange Tage also, aber wenn man schon mal die Chance hat, auf dem Holy Ground zu arbeiten, ist das einfach ein absolut geiles Gefühl. Und wir lassen es uns natürlich auch nicht nehmen, abends mal noch das ein oder andere Bierchen mit euch zu heben und uns gemeinsam die Headliner anzuschauen, bevor es dann aber auch, wenn es gut läuft, nicht allzu spät ins Bettchen geht, denn beim Wacken steht ja meistens noch ein neuer Tag an.
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1: Heiko Friedrich kommt heute in Wacken an. Ja, wir haben den Wackenwanderer, so haben wir ihn getauft, begleitet, wie er vor knapp einem Monat in seiner Heimat in Bayern losgelaufen ist, um bis zum Festivalstart hier im wunderschönen Wacken anzukommen. Heiko, wie sieht's jetzt gerade bei dir aus?
2: Also, ich bin jetzt gerade vor ein paar Minuten in Hodorf am Campingplatz losgelaufen und ich schätze mal so mit Pause und alles 5 bis 6 Stunden, also sagen wir mal so 16 Uhr, 16.30 Uhr spätestens, sollte ich eigentlich da sein. Ja, ist schon irgendwie ein komisches Gefühl jetzt, wenn man weiß, das ist die letzte Etappe und danach muss ich einfach nicht mehr laufen, also zumindest nicht mehr Richtung Wacken. Dann morgen, wenn ich dann aufstehe, dann geht's los, dann fängt das Festival an. Schon merkwürdig jetzt, nachdem man so lange gelaufen ist und dann weiß, ja, morgen muss ich nicht mehr laufen.
1: Ja, vielleicht schaut ihr nachher mal vorbei, wenn Heiko dann in Wacken ankommt. Wir werden uns auf jeden Fall auch nochmal mit ihm treffen, um zu erfahren, wie der letzte Monat so für ihn war und vor allem, wie es sich angefühlt hat, nach so langer Zeit die Wanderschuhe gegen ein richtig schön kaltes Bier zu tauschen. Die Updates hört ihr hier bei uns im Programm.
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1: MV Merchandise. Der Wacken-Merch ist Kult. So gut wie jeder Wacken-Anhänger besitzt mindestens ein Teil im Schrank und präsentiert das auch gerne. Nicht nur auf dem Festival selbst werden die Schmuckstücke getragen, sondern auch im Alltag. Man erkennt sofort, ich war auf Wacken, ich höre Heavy Metal. Man setzt einfach ein Statement unter Fans, denn das plakative Logo ist weltweit bekannt. Im Online-Shop gibt es eine Bandbreite an Klamotten, die für jung und alt gemacht worden sind. Vom T-Shirt-Klassiker über Hoodies bis hin zu Bikinis, Handtücher und Babybodies gibt es alles zu kaufen, was das Metal-Herz begehrt. Wenn man also den Kauf auf dem Festivalgelände wegen der langen Schlange am Merchandise-Stand verpasst, hat man auf metalmerch.com die Gelegenheit, die aktuelle Kollektion online nachzukaufen. Und wer zufällig gerade auf der Durchreise sein sollte und direkt vor Ort in Wacken vorbeikommt, der sollte Ausschau halten, denn dort befindet sich neben dem Online-Shop auch ein exklusiver Wacken-Store. Hier gibt es Fanartikel und die neueste Kollektion zum Sonderpreis. Und das ganze Jahr über.
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1: Einen schönen Dienstag auf dem Wacken Open Air wünsche ich euch. Falls ihr heute schon hier vor Ort seid, hoffe ich, dass ihr gut geschlafen habt und heute entspannt in den Tag startet. Das Wetter ist auf jeden Fall echt aushaltbar. Bis zu 23 Grad erwarten uns, dazu vor allem Wolken und so ein bisschen Sonne. Ab morgen wird es dann aber deutlich wärmer, also vergesst bitte nicht, auch zwischendurch mal ein Wasser zu trinken und euch natürlich gut einzucremen. Wir wünschen euch ganz viel Spaß heute.
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1: Eine Band, ohne die das Wacken nur halb so schön wäre. Parkway Drive. Sie geben alles, lieben ihre deutschen Fans und das Schönste aller Festivals. Sänger Winston McCall hat immer noch Herzchen in den Augen, wenn er an den legendären Auftritt 2019 zurückdenkt.
2: It's the biggest and best show we've ever played. And it's interesting because when we made the documentary, that was the finish point for the documentary. But we still didn't know, like, we were a new band, like a newish headlining band. For all we know, it could have gone bad. And if the end is like failure as well, everything could have been wrong. But instead, it was the best show we have ever played. And we recorded it, the audio as well. So we have the live tracks to put on an album. And it was just all perfect. So we couldn't be more happy.
1: Da sagt Winston, es ist die größte und beste Show, die wir jemals gespielt haben. Und es war das Finale unserer Doku, Viva the Underdogs. Da wussten wir ja noch gar nicht, wie geil das Konzert wird. Hätte auch alles schief gehen können. Aber am Ende war es die beste Show, die wir jemals gemacht haben. Und dann hatten wir auch noch das Glück, alles aufgenommen zu haben. So entstand ja dann die Live-Platte und alles war perfekt. Ja, und die Band mehr als glücklich. Und wir erst. Falls ihr Parkway Drive noch nie live gesehen habt, hier ein kleines Kopfkino von Winston höchstpersönlich.
2: Oh, you are missing out. It's something you have to experience. Basically, the core of everything we do is energy and connection. The environment at a Parkway Drive show is open arms, open hearts, open minds, and full connection between one of the craziest rock shows you will ever see, but also one that is not just rock stars. It's genuine people connecting with the crowd. You will never hear a louder crowd singing than at a Parkway Drive gig. So that's it. And it's every time we design a show, it's with the idea of making people walk away going, wow, that is like, I've seen them before and they're always good, but this was even better.
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1: Die Anreise fürs 35. Wacken Open Air läuft und wir haben hier nochmal die wichtigsten Infos zum Thema. Wenn möglich, fahrt gerne mit den Öffis. Der Wacken Shuttlebus bringt euch sicher und günstig vom Bahnhof in Itzehoe zum Festival und am Ende natürlich auch wieder zurück. Wenn ihr ein Ticket habt, ist der Shuttle auch kostenlos. Wenn ihr mit dem Fahrrad ankommt, gibt es mehrere Fahrradstellplätze. Benutzt bitte diese und stellt nicht die Not- oder Rettungswege voll. Das kostet am Ende nur Strafe. Mit dem Camper oder Auto braucht ihr unbedingt euren Access-Pass und dann folgt ihr der entsprechenden Routenbeschreibung. Euer Navi schaltet ihr bitte spätestens ab der Autobahnausfahrt ab. Es kann natürlich zu Stau kommen, also habt gerne genug Wasser, Snacks und im Optimalfall auch eine Powerbank am Start, damit ihr über die Wacken-App und bei uns alle wichtigsten Infos bekommen könnt. Und jetzt viel Spaß auf dem heiligen Acker, Leute, und lasst es natürlich ordentlich krachen.
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1: Pünktlich zum 35. Wacken Open Air ist auch die neue Ausgabe vom offiziellen Festivalmagazin The Bullhead raus. Auf 40 Seiten bekommt ihr alle News rund ums WOA, Interviews mit den Wacken-Chefs Thomas und Holger, Rob Halford von Judas Priest erzählt, was sein Geburtstag mit der Geburtsstunde vom Wacken Open Air zu tun hat. Außerdem erfahrt ihr, wie ihr am Publikumsvoting für die Wacken Metal Battle teilnehmen könnt. Die Ausgabe ist selbstverständlich wie immer zweisprachig und kostenfrei. Die Online-Ausgabe gibt's auf wacken.com.
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1: Wie reist ihr eigentlich jedes Jahr zum Wacken Open Air an? Einer der entspanntesten und geilsten Wege zum Festival zu kommen, ist natürlich der Metal Train. Der Sonderzug macht sich von München aus quer durch Deutschland auf den Weg nach Itzehoe, um die Metalheads auf den Holy Ground zu bringen. Freut euch auf eine fette Party, gute Musik, geile Leute und natürlich viel kaltes Bier. Ralf Klenk, der Erfinder vom Metal Train, hat uns mal erzählt, wie damals die Idee entstanden ist.
2: Ich hatte damals die Idee, den Zug zu starten und ja, inzwischen sind wir natürlich ein Verein und haben eine Crew, ein Team, ein Orga-Team, weil alleine würde ich es ja gar nicht hinkriegen. Der Hintergrund ist eigentlich der, dass wir früher immer Züge gemacht haben im Fußballbereich und es gab ja früher mal die Love Parade in Berlin. Da gab es aus dem ganzen Bundesgebiet eigentlich Sonderzüge und ich habe mir dann damals überlegt, weil ich 1999 zum ersten Mal beim Wacken Open Air war, ob man das nicht im Metal-Bereich mal machen könnte. Und das war eigentlich so die Grundidee.
1: Alle Infos zum Nachlesen gibt's nochmal auf metal-train.de.
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1: Das Wacken Open Air 2026 gibt es live im Festival Stream. Ja, falls ihr dieses Jahr nicht beim 35. WOA am Start sein könnt, ist das natürlich kacke, keine Frage. Aber ihr könnt euch trotzdem ein bisschen Festival-Feeling nach Hause holen. Von Mittwoch bis Samstag geht das kostenlos im Livestream bei Magenta TV. Ihr bekommt die krassesten Konzerte, exklusive Interviews und alle Festival-Highlights. Die Infos zum Nachlesen bekommt ihr nochmal auf wacken.com.
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1: Oh, hier wird gekocht.
2: Was wird denn da Leckeres zubereitet? Das sieht ja ganz hervorragend aus.
3: Es gibt gleich Reis mit Hähnchen und Saté-Sauce.
2: Also, das, sowas Edles habe ich hier aber noch nicht gesehen auf dem Festival. Was ist so dieses besondere Gefühl an Wacken? Kannst du das so beschreiben?
3: Ich finde einfach, dass jeder, sag ich jetzt mal, so sein kann, wie er möchte. Selbst wenn jetzt irgendjemand hier nackt rumläuft.
2: Oder Slayer ruft.
3: Da gibt es, glaube ich, auch kein anderen Festival so.
2: Sehr schön. Dann will ich nicht weiter bei den Essensvorbereitungen stören. Lasst euch schmecken, Jungs. Viel Spaß und auf eine schöne Zeit.
3: Einen schönen Tag noch.
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1: Auf dem Wacken Open Air gibt es dieses Jahr die erste offizielle Hochzeit. Organisiert und geregelt wird das alles vom Festivalpartner Kosmos Direkt, die gleichzeitig auch in ihrem Stand eine Menge Liebe verteilen. Auf dem Cosmic Love Ground gibt es coole Goodies, Trinkwasser und starke Preise, wie zum Beispiel einmal zwei Tickets für die Full Metal Cruise. Die Wacken Hochzeit steigt dann am Donnerstag auf einer der Hauptbühnen mit einer standesamtlichen Trauung im Landgasthof Wacken. Wir sind da natürlich auch am Start und berichten euch hier im Programm.
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1: Jetzt mit Motorhead, wo ja bis zuletzt, bis zum Tod von Lemmy, Phil Campbell die Gitarre gezupft hat. Den haben wir getroffen und ihn mal gefragt, wie er eigentlich zur Gitarre gekommen ist.
2: I just did hear Jimi Hendrix on a live album playing it and I never heard a guitar sound like that before in my life and it just sounded cool.
1: Er sagte, ich hörte Jimi Hendrix auf einem Live-Album Gitarre spielen und ich hatte noch nie eine Gitarre gehört, die so klang. Es klang einfach cool.
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1: Ab morgen könnt ihr in der EMP Backstage Club Area Live-Interviews sehen. Konzerte sind schon richtig geil, ne? Aber wie cool ist das, wenn man danach oder davor seine Lieblingskünstler sogar noch in einem Live-Interview sehen kann und eventuell sogar auch noch das ein oder andere Autogramm abstaubt. Das geht auf jeden Fall in der Area von EMP, direkt in der Bullhead City bei der Wet Stage. Um reinzukommen, müsst ihr allerdings Backstage Club Mitglied sein. Los geht's morgen um 12:45 mit The Butcher Sisters und neben EMP-Host Markus Schleutermann wird auch ein Bob-Moderator am Start sein, um das Interview zu führen. Alle Infos zum Nachlesen und Mitglied werden könnt ihr auf emp.de/backstageclub.
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1: Hier spricht niemand anderes als Maschine. Ich stehe also auf dem Wacken-Festival rum, habe eine halbe Stunde Pause und stelle mich am Bierstand dran und höre ein bisschen von aus der Ferne Iron Maiden zu, trinken Bier. An der einen Seite vom Bierstand steht so ein riesiger Typ mit Matte, ist voll tätowiert und hat auch ein Bier in der Hand und nickt immer schön zu Maiden. So 20 Meter Entfernung so ungefähr torkelt so ein angetrunkener Kollege auf dem Bierstand zu. Quasi direkt auf diesen riesen Typen. Man sieht, dass er die letzten 5 oder 6 Bier, die er hatte, irgendwie rauslassen muss, also auf umgekehrten Wege natürlich, und wirkt schon so, verlangsamt ein wenig seinen Schritt, aber läuft straight weiter. Dieser Riesentyp, der sieht das schon, bewegt sich aber wirklich nicht einen Millimeter vom Fleck. Ich sehe schon das Unheil, ja, ich will fast einschreiten, aber der Betrunkene folgt, also wahrscheinlich einer Intuition folgend, sieht er diesen 2-Meter-Mann, bleibt kurz vor dem stehen, so 2 Schritte oder sowas, ist am Würgen, schaut aber hoch, der andere schaut auf ihn runter, der Betrunkene dann 3 Schritte zurück und kotzt. Also dem Typen halt quasi vor die Füße, aber trifft wirklich nicht ein bisschen. Und die einzige Reaktion von dem Großen, der schaut, schüttelt den Kopf, guckt mich auch noch so an und sagt, irgendwas ist ja immer. Ha, fand ich großartig.
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0: Liebe Grüße vom Wacken Open Air 2026. Hier wird auf jeden Fall noch fleißig aufgebaut, aber die Leute sind ja schon seit Sonntag hier und machen eine Menge Party. Deshalb war ich einfach mal auf der Plaza unterwegs und habe mir den ein oder anderen geschnappt für ein kleines Interview. Stell dich mal ganz kurz vor.
1: Ja, hallo, ich bin der Mai, ich bin 32 Jahre alt. Ich komme von der wunderschönen Ostseeküste. Wir sind gestern angereist, wir waren hier um 15 Uhr, waren wir auf dem Platz. Ja, und dann das Übliche, ne? Aufrauen, paar Bierchen trinken, läuft auch alles. Ne? Wir haben die Nacht gut überstanden. Ja, und jetzt freuen wir uns auf ein geiles Wacken. Also mein Favorit ist definitiv Sabaton. Ja, der Flappert noch mal gucken. Ja, doch, das Line-Up gibt ja einiges her.
0: Und warum immer wieder Wacken?
1: Warum immer wieder Wacken? Ich meine, schaut euch hier um, es sind geile Leute, geile Musik, geile Zeit haben. Richtig!
0: Also auf jeden Fall, hier ist schon eine Menge Spaß vorhanden. Das kann sich aber auch nur noch weiter steigern die nächsten Tage. Wir sind auf jeden Fall schon richtig heiß drauf, dass es dann morgen endlich offiziell losgeht.
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1: Heiko Friedrich kommt heute in Wacken an. Ja, wir haben den Wackenwanderer, so haben wir ihn getauft, begleitet, wie er vor knapp einem Monat in seiner Heimat in Bayern losgelaufen ist, um bis zum Festivalstart hier im wunderschönen Wacken anzukommen. Heiko, wie sieht's jetzt gerade bei dir aus?
2: Also, ich bin jetzt gerade vor ein paar Minuten in Hodorf am Campingplatz losgelaufen und ich schätze mal so mit Pause und alles 5 bis 6 Stunden, also sagen wir mal so 16 Uhr, 16.30 Uhr spätestens, sollte ich eigentlich da sein. Ja, ist schon irgendwie ein komisches Gefühl jetzt, wenn man weiß, das ist die letzte Etappe und danach muss ich einfach nicht mehr laufen, also zumindest nicht mehr Richtung Wacken. Morgen, wenn ich dann aufstehe, dann geht's los, dann fängt das Festival an. Schon merkwürdig jetzt, nachdem man so lange gelaufen ist und dann weiß, ja, morgen muss ich nicht mehr laufen.
1: Ja, vielleicht schaut ihr nachher mal vorbei, wenn Heiko dann in Wacken ankommt. Wir werden uns auf jeden Fall auch nochmal mit ihm treffen, um zu erfahren, wie der letzte Monat so für ihn war und vor allem, wie es sich angefühlt hat, nach so langer Zeit die Wanderschuhe gegen ein richtig schön kaltes Bier zu tauschen. Die Updates hört ihr hier bei uns im Programm.
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